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1: Um 23 Uhr mit Heiko Schneider. US-Präsident Trump hat angekündigt, dass er die Zölle für Autos und Lkw aus der EU ab der kommenden Woche auf 25% anheben will. Dazu kommt scharfe Kritik aus der deutschen Wirtschaft. Aus der Nachrichtenredaktion Heike Lüttich.
2: Der Präsident des Deutschen Außenhandelsverbandes Jan Dora sieht die Ankündigung als erhebliche Belastung der transatlantischen Beziehungen. Der Wirtschaftsforscher Fratscher forderte, die Bundesregierung und die Europäische Kommission dürften sich nicht erpressen lassen, sondern müssten Trump jetzt endlich Paroli bieten. Die Chefin des Automobilverbandes VDA, Müller, befürchtet enorme zusätzliche Kosten für die deutsche und europäische Automobilindustrie.
1: Kommunen und Verbände fordern, das Angebot im öffentlichen Personennahverkehr auszubauen. BUND-Verkehrsexperte Hilgenberg sagte zum dritten Jahrestag der Einführung des Deutschlandtickets, man brauche mehr Linien, längere Züge und engere Takte. Der Deutsche Städtetag erklärte, Bund und Kommunen müssten den angekündigten Modernisierungspakt endlich umsetzen. Und die Allianz pro Schiene fordert bessere Angebote auf dem Land. Mehr Gerechtigkeit und Umweltschutz in der Bekleidungsindustrie. Das wollen mehr als 230 Organisationen weltweit. In einem Manifest fordern sie unter anderem eine bessere Verteilung der Gewinne. Millionen Beschäftigte der Textilbranche kämpften ums Überleben, während die Modekonzerne immer reicher würden. Außerdem würde durch die Überproduktion die Umwelt zerstört. Die Aktivisten fordern Verbraucher auf, Mode bewusster zu kaufen. In der Basketball-Bundesliga der Frauen ist der Meistertraum des BC Marburg geplatzt. Die Mittelhessinnen mussten sich dem Team aus Keltern im vierten Spiel der Finalserie mit 62-73 geschlagen geben. HR-Sportreporter Tim Brockmeier.
3: Zwar liefen die Hessinnen gegen die Favoritinnen aus Baden-Württemberg fast durchgehend einem Rückstand hinterher, hielten diesen aber bis auf wenige Ausnahmen immer knapp und die Gegnerinnen damit in Schach. Am Ende aber setzte sich die etwas größere Qualität von Keltern vor allem in der Offensive durch. Die Gäste holten sich den Sieg und damit den entscheidenden dritten Punkt in der Finalserie, gleichbedeutend mit der Titelverteidigung für Keltern.
1: Tennisprofi Alexander Zverev steht im Finale des ATP-Turniers in Madrid. Er setzte sich in zwei Sätzen gegen Alexander Bloks aus Belgien durch. Im Finale am Sonntag trifft Zverev auf den Weltranglisten-Ersten, den Italiener Jannik Sinner. Und das waren die Nachrichten. Das Wetter. Heute Nacht ist es sternenklar, auch der Vollmond zeigt sich deutlich und es kühlt ab auf 12 bis 2 Grad. Morgen wird der wärmste Tag des Jahres, 23 bis 28 Grad sind möglich. Es wird wieder oft sonnig, ab dem späten Nachmittag kann es einzelne Schauer und Gewitter geben, vor allem im Westen. Die Zeit, es ist 23.03 Uhr.
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1: Vorsicht bitte auf der B254 Fulda Richtung Alsfeld. Zwischen Mahr und Reuters fährt ein Fahrradfahrer ohne Licht. Die B49 Gießen-Alsfeld ist zwischen Romroth und der A5 Alsfeld West wegen eines Feuerwehreinsatzes in beiden Richtungen gesperrt. Allen unterwegs eine gute Fahrt.
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Es ist 20:10 Uhr.

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1: Um 0 Uhr mit Heiko Schneider. US-Verteidigungsminister Hegseth hat nach Angaben seines Ministeriums angeordnet, 5000 Soldaten aus Deutschland abzuziehen. Das meldet die Nachrichtenagentur Reuters. Das Ministerium hat demnach mitgeteilt, dass der Abzug innerhalb von 6 bis 12 Monaten abgeschlossen sein soll. Offenbar aus Verärgerung über die Kritik von Bundeskanzler Merz am Iran-Krieg hatte US-Präsident Trump damit gedroht, US-Truppen aus Deutschland zu verlegen. Die EU hat US-Präsident Trump mit Gegenmaßnahmen gedroht, falls er an seiner angekündigten Zollerhöhung festhält. Eine Sprecherin der EU-Kommission erklärte, man bekenne sich zu einer berechenbaren und für beide Seiten gewinnbringenden transatlantischen Beziehung. Aus Brüssel, Thomas Spickhofen.
2: Wenn die USA allerdings Maßnahmen ergriffen, die nicht zu dem gemeinsamen Abkommen passten, werde man sich Optionen offen halten, um die europäischen Interessen zu schützen. Im Sommer vergangenen Jahres hatten sich die EU und die US-Regierung auf ein Abkommen geeinigt, das höchstens 15% Zoll für europäische Einfuhren in die USA vorsieht. Im Gegenzug sollen unter anderem die Zölle für US-Einfuhren nach Europa auf Null sinken.
1: Kommunen und Verbände fordern, das Angebot im öffentlichen Personennahverkehr auszubauen. BUND-Verkehrsexperte Hilgenberg sagte zum 3. Jahrestag der Einführung des Deutschlandtickets, man brauche mehr Linien, längere Züge und engere Takte. Der Deutsche Städtetag erklärte, Bund und Kommunen müssten den angekündigten Modernisierungspakt endlich umsetzen. In Deutschland haben im April so wenig Menschen Asyl beantragt wie seit Jahren nicht. Aus dem Bundesinnenministerium heißt es, beim Bundesamt für Migration und Flüchtlinge seien rund 6.100 Erstanträge eingegangen. Das sind gut 800 weniger als im März und fast 3.000 weniger als im April vor einem Jahr. Mehr als 230 Organisationen weltweit fordern mehr Gerechtigkeit und Umweltschutz in der Bekleidungsindustrie. Während die Modekonzerne immer reicher würden, kämpften Millionen Beschäftigte der Textilbranche ums Überleben. Aus der Nachrichtenredaktion Wolfgang Luck.
3: Das gemeinsame Manifest liest sich wie eine Anklage, das Geschäftsmodell der Modebranche basiere auf der rücksichtslosen Ausbeutung von Arbeitskräften. Vor allem Frauen würden für Billiglöhne unter schlechten Arbeitsbedingungen schuften. Und durch die Überproduktion von Kleidung würden Böden zerstört, Gewässer vergiftet und das Artensterben beschleunigt. Gleichzeitig würden Mülldeponien vor kaum getragenen Billigklamotten überquellen.
1: Überraschungssieg beim Radklassiker Eschborn-Frankfurt. Der Augsburger Georg Zimmermann hat den ersten deutschen Sieg seit 7 Jahren geholt. Und das waren die Nachrichten. Das Wetter. Heute Nacht ist es sternenklar und es kühlt ab auf 12 bis 2 Grad. Der Tag beginnt wieder oft sonnig. Später kann es einzelne Schauer und Gewitter geben. Bei 23 bis 28 Grad ist die Zeit 0 Uhr 3.
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1: Um 1 Uhr mit Gabriela Kühne. Die USA werden laut Verteidigungsministerium etwa 5000 Soldaten aus Deutschland abziehen. Der Vollzug soll schrittweise über 6 bis 12 Monate erfolgen, sagte ein Sprecher des Pentagon. Aus Washington Anne Schneider.
2: Er betonte, dies sei Teil einer Überprüfung der US-Truppenpräsenz in Europa und orientiere sich an den aktuellen militärischen Anforderungen. Dennoch bleibt Deutschland der wichtigste US-Militärstandort in Europa. Der Sender CBS berichtet, dass zentrale Einrichtungen wie die Airbase Ramstein sowie die US-Kommandos für Europa und Afrika bestehen bleiben. US-Präsident Donald Trump hatte schon vor einigen Tagen den Abzug angekündigt. Er erfolgt auch vor dem Hintergrund wachsender Spannungen zwischen Washington und Berlin.
1: US-Präsident Trump sorgt mit seiner Drohung, die Zölle auf Autos und Lastwagen erhöhen zu wollen, erneut für Streit. Die EU droht bereits mit Gegenmaßnahmen, falls der US-Präsident die Zollerhöhungen tatsächlich durchsetzt, und Wirtschaftsexperten warnen vor erheblichen Folgen auf beiden Seiten. Aus der Nachrichtenredaktion Nils Hansen.
3: Höhere Zölle würden die europäischen Autobauer hart treffen und das in einer Lage, die ohnehin angespannt ist, heißt es vom Verband der Automobilindustrie. Ähnlich äußert sich der Deutsche Außenhandelsverband. Weitere Zollerhöhungen würden den transatlantischen Handel erheblich belasten. Obwohl sich die USA und die EU eigentlich auf Zölle in Höhe von 15% geeinigt haben, will Trump die Abgaben auf Autos und Lastwagen auf 25% erhöhen, weil sich die EU seiner Ansicht nach nicht an das Handelsabkommen hält. Inwiefern genau, ließ er aber offen.
1: Zum Tag der Arbeit hat es bundesweit Demonstrationen, Kundgebungen und Tanzveranstaltungen gegeben. In Berlin waren auch noch am späten Abend etwa 10.000 Teilnehmer unterwegs. Aus Berlin Helena Dehler.
4: Der 1. Mai war vor allem eins, ein großes Fest bei sommerlichen Temperaturen. Das hat so viele Menschen angezogen, dass in Kreuzberg erst einzelne Bahnhöfe gesperrt wurden. Später war auch in den Görlitzer Park kein Reinkommen mehr möglich. Die Polizei war lange mit dem Lenken der Menschenmassen beschäftigt. Am frühen Abend ging dann die revolutionäre 1. Mai-Demonstration vom Oranienplatz bis nach Neukölln zum Südstern. Angeführt wurde sie dieses Jahr von einem antimilitaristischen Block.
1: Das waren die Nachrichten. Das Wetter in Deutschland. Klar und trocken, Tiefstwerte plus 12 bis minus 1 Grad. Tagsüber anfangs sonnig, später von Westen her mehr Wolken und teils kräftige Schauer und einzelne Gewitter. Höchstwerte 21 bis 29 Grad, an der See kühler. Am Sonntag im Südosten zeitweise heiter, sonst Richtung Norden und im Bergland vereinzelt Schauer oder Gewitter, 17 bis 30 Grad. Am Montag gebietsweise Schauer, einzelne Gewitter und die Zeit, es ist 1.03 Uhr.
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1: Um 2 Uhr mit Gabriela Kühne. Die USA werden laut Verteidigungsministerium etwa 5000 Soldaten aus Deutschland abziehen. Der Vollzug soll schrittweise über 6 bis 12 Monate erfolgen, sagte ein Sprecher des Pentagon. Aus Washington, Anne Schneider.
2: Er betonte, dies sei Teil einer Überprüfung der US-Truppenpräsenz in Europa und orientiere sich an den aktuellen militärischen Anforderungen. Dennoch bleibt Deutschland der wichtigste US-Militärstandort in Europa. Der Sender CBS berichtet, dass zentrale Einrichtungen wie die Airbase Ramstein sowie die US-Kommandos für Europa und Afrika bestehen bleiben. US-Präsident Donald Trump hatte schon vor einigen Tagen den Abzug angekündigt. Er erfolgt auch vor dem Hintergrund wachsender Spannungen zwischen Washington und Berlin.
1: US-Präsident Trump sorgt mit seiner Drohung, die Zölle auf Autos und Lastwagen erhöhen zu wollen, erneut für Streit. Die EU droht bereits mit Gegenmaßnahmen, falls der US-Präsident die Zollerhöhungen tatsächlich durchsetzt. Und Wirtschaftsexperten warnen vor erheblichen Folgen auf beiden Seiten.